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1: Es ist 3 Uhr.
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2: 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Es ist 4 Uhr.
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0: 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Es ist 5 Uhr.
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1: Es ist 6 Uhr.
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2: Es ist 7 Uhr.
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1: Hello, hello, guten Morgen um 8 Uhr hier mit uns mit Absolut Germany. Ich bin Easy und ich freue mich, dass ihr an diesem Mittwoch wieder mit dabei seid. Ich habe gleich ein absolutes Brett mit dabei, eine Kombi, wo ich mir sehr viel mehr wünsche. Und zwar Bowser und Apache mit Madonna nach zwei Songs. Den Anfang machen Pasha Nim und AK außer Kontrolle mit Prada Sport.

0: 10 nach 8 an diesem Mittwoch. Hi, ich bin Easy. Ich wünsche euch einen schönen guten Morgen. Absolut Germany, Deutschlands Mainstage. Und bei uns hier, bei den Hörern, ist ein Bestatter mit dabei, der Finn aus Hanau. Und ich versuche den jetzt mal anzurufen. Vielleicht ist er ja aber auch schon auf der Arbeit. Schauen wir mal.
1: Hi.
0: Hi, gut? Finn. Ja, wo erwische ich dich gerade?
1: Ich bin noch zu Hause.
0: Na, da habe ich aber noch mal Glück gehabt. Finn, bevor du jetzt auf die Arbeit gehst, du bist Bestatter. Erzähl mal, wie kommt man zu diesem Beruf?
1: Also, eine komische Geschichte. Ich habe als Kind tatsächlich am Friedhof gewohnt.
0: Ja.
1: Und dann natürlich, wenn man ein kleines Kind ist, dann sieht man das ja immer, wie die Särge außen einladen. Und dann ist das natürlich erstmal aufregend. Ne? Und kam das eigentlich ganz schnell in Kontakt, dass ich dann irgendwann mit denen gesprochen habe. Und dann habe ich mein erstes Praktikum als Kind dort gemacht, schon also mit 14. Bin dann mit 14 ins Krematorium gegangen.
0: Und das hat dir auch nichts ausgemacht, oder wie?
1: Nee, damals hat das auch noch keinen gejuckt. Also ich glaube, heute musst du 16 sein und die Erlaubnis deiner Eltern haben. Damals hat kein Schwein danach gefragt, ob ich es komme. Und dann habe ich das erste Mal am ersten Tag schon Verstorbenen gesehen. Ich war 14 Jahre alt, bin dann nach Hause gerannt, habe dann natürlich erstmal meiner Mutter erzählt, hier, ich habe einen Toten gesehen. Das war natürlich ultra aufregend. Ne?
0: Und fährst du dann auch so einen Leichenwagen?
1: Ja, ja.
0: Und wie ist das, so einen Leichenwagen zu fahren? Weil ich finde, die Autos, ne, klar, wenn man damit nicht so viel zu tun hat, dann sehen die irgendwie cool aus. Immer wenn ich einen sehe, ist man auch, oh, ein Leichenwagen. Weißt du, wie ich meine? Das ist irgendwie was Besonderes, aber wahrscheinlich ist das wie ein normales Auto einfach und für dich ist das ja Alltag, ne?
1: Also, wo ich das erste Mal Leichenwagen gefahren bin, war das schon aufregend, auf jeden Fall. Ich habe die ganze Zeit so richtig danach gestrebt, ich will einen Leichenwagen fahren. Aber jetzt mittlerweile ist das eigentlich ganz normal.
0: Also, ich muss sagen, ich finde es einen wilden Job und Respekt, dass du das irgendwie machst, so. Bestatter ist ja nicht ohne. Und eine Freundin von dir hat jetzt im August auch die Ausbildung angefangen, ne? Und du wolltest was sagen.
1: Genau, dann grüße ich Lena und erstmal Glückwunsch dafür, dass sie ihre Ausbildung als Bestatterin beginnen konnte. Und ich werde ihr das auf jeden Fall aufnehmen und dann schicken.
0: Ey, dann wünsche ich dir heute noch einen schönen Tag. Und gibt es irgendeinen Spruch, den man als Bestatter sagt?
1: Frohe Sterben, oder?
0: Ja, irgendwie sowas. Gibt es sowas? Dann wünsche ich dir noch einen schönen Arbeitstag heute.
1: Ja, den wünsche ich euch auch.
0: Und danke, dass du mit dabei bist, dass du Absolut Germany hörst und dass du uns geschrieben hast.
1: Ja, und danke für eure gute Musik.
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Der kleine Ausblick um 20 nach 8 an diesem Mittwoch. Hi, Absolute Germany, und gleich noch mit dabei ist Bad Moms J und auch Bibiza und Ikimel. Das hier ist Ace-T mit Bist du down?

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1: 20 vor 9. Jetzt habe ich für euch Reezy in der Playlist. Und in 2 Tagen kommt sein neues Album Rahim raus. So heißt er ja mit Vornamen. Und das ist dann natürlich am Freitag auch bei uns hier im New Music Friday. Bis dahin, sein Song Comeback.

Hey Leute, einen schönen Mittwochmorgen mit Absolut Germany, Deutschlands Mainstage. Ich bin Easy und vielleicht habt ihr schon auf Social Media und überall diesen Trend gesehen mit dem One-Sided Beef. Also Sachen, mit denen man selber Beef hat, aber halt nur von seiner Seite aus. Und ich muss sagen, ich habe One-Sided Beef mit Leuten, die die Geschirrspülmaschine nicht so voll machen, dass quasi nichts mehr reinpasst, sondern die einfach alles reinwerfen und irgendwie dann anstellen und die aber noch halb leer ist. Da mit den Leuten habe ich One-Sided Beef. Wer ist es bei euch? Meldet euch doch gern mal rein. Per WhatsApp an die 0160 4800706. Und Fettoni und Lackmann, die haben auch Beef, beziehungsweise sagen, das Drama endet

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15: Wir haben es 9 Uhr an diesem Mittwoch. Ich bin Easy und ich freue mich, dass ihr mit dabei seid und wünsche euch einen schönen guten Morgen. Falls ihr euch heute auch ein bisschen unsicher fühlt oder das Gefühl manchmal kennt, wenn man einfach nicht so ganz safe ist und auch natürlich zum ersten Mal lebt, dann habe ich für euch und für alle, die Nina Chuba mögen, gleich ihren Song Unsicher mit dabei. Vorher gibt es jetzt für euch Sahide mit Sweet 16. Ich bin Easy und ich freue mich, dass ihr mit dabei seid heute an diesem Mittwochmorgen.

Immer wenn ich den Namen Capital Bra lese, muss ich tatsächlich auch an seinen Eistee denken. Hi, ich bin Easy und wünsche euch einen schönen guten Morgen hier um 10 nach 9 auf Absolut Germany, Deutschlands Mainstage. Denn erstens habe ich lange nichts mehr von diesem Eistee gehört. Und zweitens, das erste Mal, als ich diesen Eistee getrunken habe, da habe ich mir den tatsächlich nicht selber gekauft, sondern ich war zu Hause bei meinen Eltern, habe die besucht und dann kam meine Mutter: Hey, ich habe hier was gefunden, das sah cool und jung aus, kennst du das? Und dann hat sie mir einfach für mich und meine Freunde Bra-Tee gekauft und ich fand das so lustig. Meine Mutter, stell ich mir vor, im Supermarkt, hat gar keine Ahnung von diesem Rapper, dachte sich, schöne Verpackung und kauft mir dann diesen Eistee. Ey, Kurs Mama geht raus, das war echt Hammer und ich muss sagen, das schmeckt auch gut. So. Hier am Start ist er nicht mit seinem Eistee, sondern mit seiner Musik und Sambra zusammen. Das ist Sonne über Berlin, jetzt auf Absolut Germany. 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
1: Er ist der Bruder von Marjan und macht auch Musik. Hier auf Absolut Germany habe ich jetzt unsere Newcomer der Woche für euch. Und zwar ist das Aqua. Jeden Montag machen wir die Extrastunde, die Bühne frei in unserer Newcomer-Show. Und in dieser Woche ist eben Aqua am Start. Und sag mal, Aqua, du kommst ja aus Stuttgart, du wohnst jetzt aber in Berlin und ich meine, du machst selber Mucke. Wie sieht denn in deiner Vorstellung so ein perfekter Tag für dich aus?
2: Mein perfekter Tag würde so aussehen, dass ich auf jeden Fall ausschlafe. Ich bin gar kein Morgenmensch. Dann würde ich mich wahrscheinlich mit meinem Bruder und mit ein paar Freunden treffen, was leckeres Frühstücken gehen. Dann würde ich wahrscheinlich ins Studio gehen, im Zweifel, einen geilen Song machen. Dann wäre es wahrscheinlich irgendwie 20, 21 Uhr. Und dann würde ich mich ins Nachtleben stürzen. Wahrscheinlich erstmal an den Späti und dann wahrscheinlich in eine coole Bar gehen und die Zeit meines Lebens haben.
1: Was für ein wilder Tag. Crazy. Also der ist vollgepackt auf jeden Fall. Hier auf Absolut Germany ist Aqua jetzt am Start mit seinem Song Tradition. Übrigens, das Interview könnt ihr euch anhören auf absolutradio.de.

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Bei Finch ist ja für dieses Jahr erstmal mit Auftritten alles durch, sondern er widmet sich jetzt dem Privaten erstmal und möchte dem Nils so ein bisschen mehr Raum geben. So heißt er ja mit Vornamen. Hi, einen schönen guten Morgen mit Absolut Germany. Wir haben es 20 vor 10. Ich bin Easy. Und um das nochmal zu feiern in diesem Jahr, so einen kleinen Abschluss, hat er tatsächlich ein Heimspiel gemacht und zwar in Berlin und hat dann da ganz viele Acts zusammengeholt, ganz viele Leute und Freunde und Künstler, die er mag. Und da war eben auch der Drachenlord. Der Drachenlord und Finch, die sind befreundet. Für alle, die den Drachenlord nicht kennen, es ist ein YouTuber, der damals echt im extremen Ausmaß Mobbing und das online erlebt hat. Das hat eine Überhand genommen. Und die beiden sind eben Freunde und er war auch bei Finch. Und ja, ich finde das irgendwie toll, dass die beiden trotzdem irgendwie befreundet sind und er da irgendwie so alle seine Freunde hergeholt hat. Wie schön. Hier ist er jetzt zusammen mit Bowser und mit einem Auge zu auf Absolut Germany.

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Hi, jetzt habe ich für euch AK außer Kontrolle. Und der geht im nächsten Jahr 2027 übrigens auf Deutschland-Tour. Auf die harte Tour heißt die. Tickets kosten so um die 55 Euro roundabout. Und es gibt noch welche. Und wenn ihr Fans seid, dann schnappt sie euch doch. Hier ist er mit seiner neuen Nummer Hin und Her auf Absolute Germany.

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6: Mit mir einen schönen guten Morgen an diesem Mittwoch, den 12. August. Mensch, wo ist das Jahr schon wieder hin, ne? So geht's mir immer. Wir haben es 10 Uhr und vielleicht seid ihr jetzt gerade am Frühstücken oder habt auch schon was drin. So ein schöner Ort und so ein schöner Frühstücksplatz, ne? Das ist ja was Nettes. Gleich am Start Crow und Capital Bra mit Frühstück in Paris. Jetzt habe ich Bad Moms J mit OMG.

0: 10 nach 10 an diesem Mittwoch. Hi, ich bin Easy, wünsche euch einen schönen guten Morgen mit Absolut Germany, Deutschlands Mainstage. Jetzt ein Newcomer aus Dienstlaken am Start. Und er selber hat auch was zu sagen an diesem Mittwoch. Ich würde sagen, ich drücke einfach mal ab. Das ist Avi.
1: Einen wunderschönen Mittwoch, Deutschland. Das Motto heute für die Arbeit: Ich bin wie die Deutsche Bahn, nicht immer pünktlich. Doch spielt dein Chef Balkan Boys immer noch nicht ab. Sag ihm, du kündigst.
0: Den so witzig, unglaublich. Und er macht wirklich geile Songs. Und deswegen, die neue Nummer heißt genauso, wie er gesagt hat: Balkan Boys, jetzt auf Absolut Germany.

0: 0160 4 800 706. Das ist unsere WhatsApp-Nummer. Ich bin Easy hier auf Absolut Germany, Deutschlands Mainstage. Und ich würde mich freuen, wenn ihr euch einfach mal reinmeldet. Entweder wir quatschen einfach so ein bisschen, wie ist euer Tag? Oder ihr erzählt uns, wie habt ihr uns entdeckt? Warum feiert ihr Deutschrap? Wer ist euer Lieblingskünstler? Also haut raus, ich freue mich über eure Nachrichten. Und die Virginia aus Hamburg hat sich nämlich bei uns reingemeldet. Und sie hat uns über ihr neues, altes Auto entdeckt.
1: Hey, na? Und zwar, ich habe vor 3 Jahren mein erstes eigenes Auto bekommen. Und das ist ein bisschen älter und das hat kein Bluetooth oder so. Deswegen habe ich dann auch mal das Radio eingeschaltet. Macht man ja heutzutage gar nicht mehr so, leider. Aber ich liebe es total. Also ich höre eigentlich nur noch 2 Radiosender, wenn ich im Auto sitze. Da habe ich auch tatsächlich euch so entdeckt.
0: Du Virginia, ich kenne das auch. Ich habe auch kein Bluetooth und fahre eine alte Karre. Aber hey, alte Karren auch mal auf die 1, oder? Und falls ihr uns so nicht empfangen könnt, dann könnt ihr uns auch jederzeit über unsere Absolut Radio App empfangen. Falls ihr Bluetooth habt und falls das alles irgendwie connected geht, das ist auch ein Weg. Hier jetzt am Start ist Sammy Deluxe für euch mit Weck mich auf.

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0: Absolute Germany, Deutschlands Mainstage. Und die beiden, die machen ja schon so viele Jahre Musik zusammen. Und da habe ich mich gefragt, sag mal, woher kennen die sich eigentlich? Und die beiden haben in einem Interview das so erzählt.
1: Da habe ich ihn im Fernsehen gesehen und gesagt, wow, krass, der rappt richtig gut. Hab seinen Flow gefeiert, seine Stimme gefeiert. Dann haben wir uns irgendwann mal gesehen.
2: Wir waren auch mal in Stuttgart und überall, um rauszukommen aus dem Ghetto halt auch. Und da haben wir uns dann halt getroffen. Und bei uns hat es gleich Klick gemacht, die Chemie hat gestimmt. Ich habe bei ihm im Zimmer geschlafen, auf der Couch.
0: Also Afrop hat Ferris entdeckt. Und das finde ich irgendwie nice. Und dann haben sie entschieden, ey, das float, das ist gut, wir verstehen uns. Und jetzt haben sie eben ein ganz neues Album. Und den Titelsong davon, den habe ich für euch jetzt am Start. Ein Fall für zwei auf Absolute Germany.

10 vor 11 an diesem Mittwoch. Hi, ich bin Easy und ganz ehrlich, um diese Uhrzeit und ganz egal, um welche Uhrzeit eigentlich. Paprika-Chips kann man immer essen und bei mir sind die ganz oben auf der 1. Pah! Und außerdem der Künstler hier, Rin, mit Blackberry, der ist neu bei uns auf A.

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13: 11 Uhr an diesem Mittwoch. Hi, mit mir. Ich bin Easy und ich freue mich, dass ihr hier seid. Ich habe gleich ein richtig geiles Brett für euch und zwar eine geile Kombi von Loredana und Mozzik. Also die Mischung aus ihrem Rap und seinem Rap funktioniert unfassbar und ich liebe das, wenn Frauen und Männer sich in Deutschrap zusammentun und obwohl die kein Paar mehr sind, ne? Egal, die Songs, die bleiben und wir hören gleich eiskalt. Das sind jetzt vorher Fayan und Dalton mit Kann es so für immer

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1: Hast du es aufgenommen gerade? Hast du es aufgenommen?
2: Ja.
1: Okay, geil.

0: Ach Leute, unfassbar, wir schreiben den 12.8. ne? Und so langsam, aber sicher ist irgendwie schon fast Weihnachten wieder in Sicht. Ah, irgendwie habe ich immer Angst davor. Bei Fritz haben wir nachgefragt, was sind denn seine Pläne für 2026 noch?
1: Erstmal Urlaub, Mucke, Album, Release nächstes Jahr, neue Tour. Also nochmal auf Tour zu gehen, auf jeden Fall.
0: Das hört sich gut an. Ich freue mich schon aufs Album, muss ich sagen, wenn es kommt. Hier ist er jetzt bei uns auf Absolut Germany, auf Deutschlands Mainstage. Fritz mit Einmal um die Welt mit dir. 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
1: 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Montez mit Wie es ist.

Um 20 nach 11 verpassen wir uns hier selber jetzt eine Gänsehaut. Und zwar mit Raf Camora und seinem Song Sag Nix. Ey, das ist für mich so ein geiler Song. Und Raf Camora zeigt einfach seit so vielen Jahren, dass er auf die 1 gehört. Ich rap jetzt mit und ihr? 3, 2, 1, los!

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Meine Stadttour, so heißt die Tour 2027 von BAC. Und der geht nämlich im Februar auf Tour. Tickets habe ich für euch nachgeschaut, kosten so um die 35 Euro. Und ich muss sagen, bei 35 Euro braucht man gar nicht lange überlegen. Das kann man super auch mal als Geschenk machen. Und das finde ich einfach so nice, wenn irgendwie Tickets natürlich noch irgendwie einen coolen Preis haben und man nicht irgendwie sagt, ey, 350 Euro, keine Ahnung, wie ich die jetzt noch zusammenkratzen soll. Hier ist er. BAC für ganz Deutschland auf Absolut Germany mit seinem neuen Song Sturzflug.

0: 10:50. Hi, schön, dass ihr mit dabei seid. Absolut Germany, Deutschlands Mainstage. Und wie geil, Leute, muss das für einen Künstler sein, wenn du sowas im Kopf hast, dann gehst du ins Studio mit einem Produzenten und dann matcht das einfach. Bisschen wie bei Are You The One, wenn du dein perfekt Match gefunden hast. So stelle ich mir das ein bisschen vor, muss ich sagen. Bei Feiern und Deuten matcht es aber mal sowas von. Und dieser Song hier, also ich glaube, da, ich weiß nicht, was die im Studio gemacht haben, aber der ist auf jeden Fall absolute Energie, absolute Power, und so heißt das Teil auch. Jetzt für euch am Start.
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2: 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Was geht, Leute? Schön, dass ihr mit dabei seid hier auf Absolut Germany um 12 Uhr Mittagszeit. Vielleicht habt ihr ja schon etwas zwischen den Kiemen und gönnt euch eure Mittagspause. Bei mir noch nicht, aber schauen wir mal, was ich so zwischendurch noch finde. Ich habe gleich ein absolutes Brett mit dabei. Mit dem Song hat alles angefangen für Apache. Da ging es so richtig los, und zwar Roller. Vorher dann noch Juju, und das hier sind Pasha Nim und AK außer Kontrolle mit Prada Sport.
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mir kommen gerade wieder Flashbacks hoch, wenn ich so ein bisschen über Tankstellen nachdenke. Hi, 10 nach 12 hier auf Absolut Germany. Ich bin Easy. Und Leute, ich weiß nicht, was ihr mit Tankstellen verbindet. Ich meine, da kann man ja viele Emotionen zu haben. Aber ich muss sagen, früher hatte ich eine Freundin, ungefähr, da war ich vielleicht so 11, 12. Die Eltern von dieser Freundin, die haben alles an der Tankstelle gekauft. Die sind da einkaufen gegangen, an der Tankstelle. Und irgendwann kam ich nach Hause, hab das meinen Eltern erzählt. Und die waren irgendwie so, was? Ein Red Bull für 5 Euro? Geht's noch? So nach dem Motto. Und ich meine, ja, anscheinend hatten die Kohle dick. Ich weiß es nicht, keine Ahnung. Und deswegen muss ich oft daran denken, wie ich da natürlich auch mal mit war und wie das völlig normal war, dass wir an der Tankstelle einkaufen waren. Also, wenn ich darüber nachdenke, unfassbar. Finch hat über die Tanke einen Song gemacht und so klingt er hier bei uns auf Absolut Germany. 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

20 nach 12 und Leute, ich finde das so nice, wenn Künstler andere Künstler auf deren Konzerten unterstützen und da auch als Zuschauer hingehen, als Fan. Und Icky Mel, die war jetzt auf dem Kraftklub-Konzert und die steht da, müsst ihr euch vorstellen, natürlich im abgetrennten Bereich, aber vor der Bühne und hat den Abend ihres Lebens. Also ich lieb's. Hier auf Absolut Germany ist Kraftklub mit dem besten Song aller Zeiten. Schüsse in die Luft, jetzt für euch auf Deutschlands Mainstage.

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Wenn ihr aus Bonn kommt in Deutschland, dann Achtung, Achtung, unser Hide-Fans seid. Hi, ich bin Easy. Wir haben es 20 vor 1 an diesem Mittwoch. Ich bin Easy, das habe ich gerade schon gesagt. Ach Leute, lasst uns zu Sahide kommen. Sahide tritt auf und zwar diesen Sonntag am 16.8. in Bonn beim Kunstrasen. Und vielleicht seid ihr ja da, vielleicht wollt ihr sie mal sehen. Dann auf wie hinter. Und das finde ich irgendwie eine random Stadt, aber irgendwie auch cool, dass sie irgendwie so verschiedene, ja, sag ich mal, Versionen reinbringt. Also kleine, große Clubshows, das macht sie irgendwie aus und total sympathisch. Hier ist sie jetzt am Start auf Absolute Germany und zwar mit ihrer Geburtstagsnummer, kann man sozusagen sagen. Sweet 16, jetzt auf Absolute Germany.

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0: 10 vor 1, Absolut Germany, Deutschlands Mainstage. Hi Leute, ich bin Easy, schön, dass ihr da seid. Und der Finn aus Hanau, der hört Absolut Germany hier, ist ein Teil unserer Community und er ist Bestatter. Und ich habe ihn jetzt in der Leitung und ich habe da wirklich eine wichtige Frage. Und fährst du dann auch so einen Leichenwagen?
1: Ja, ja.
0: Und wie ist das, so einen Leichenwagen zu fahren? Weil ich finde, die Autos, ne, klar, wenn man damit nicht so viel zu tun hat, dann sehen die irgendwie cool aus. Immer wenn ich einen sehe, ist man auch, oh, ein Leichenwagen. Weißt du, wie ich meine? Das ist irgendwie was Besonderes, aber wahrscheinlich ist das wie ein normales Auto einfach und für dich ist das ja Alltag, ne?
1: Also, wo ich das erste Mal Leichenwagen gefahren bin, war das schon aufregend, auf jeden Fall. Ich habe die ganze Zeit so richtig danach gestrebt, ich will einen Leichenwagen fahren. Aber jetzt mittlerweile ist das eigentlich ganz normal.
0: Also, ich muss sagen, ich finde es einen wilden Job und Respekt, dass du das irgendwie machst, so. Bestatter ist ja nicht ohne. Und eine Freundin von dir hat jetzt im August auch die Ausbildung angefangen, ne? Und du wolltest was sagen.
1: Genau, dann grüße ich Lena und erstmal Glückwunsch dafür, dass sie ihre Ausbildung als Bestatterin beginnen konnte. Und ich werde ihr das auf jeden Fall aufnehmen und dann schicken.
0: Ey, dann wünsche ich dir heute noch einen schönen Tag. Und gibt es irgendeinen Spruch, den man als Bestatter sagt?
1: Frohe Sterben, oder?
0: Ja, irgendwie sowas. Gibt es sowas? Dann wünsche ich dir noch einen schönen Arbeitstag heute.
1: Ja. Den wünsche ich euch auch.
0: Und danke, dass du mit dabei bist, dass du Absolut Germany hörst und dass du uns geschrieben hast.
1: Ja, und danke für eure gute Musik.
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6: Den fetzigen, feuchtfröhlichen Mittwoch wünsche ich euch, Freunde. Es ist 13 Uhr, Montez gleich noch bei uns. In der Playlist mit Auf und Ab seiner krassesten Hits kriegt ihr natürlich deutschlandweit bei uns. Das hier ist euer Sender für die fetteste Mucke made in Germany. Das hier ist Absolut Germany, jetzt mit Afrop und Ferris MC. Das hier ist

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Ja, ich weiß, dass die letzte Zeit zwischen uns immer nur ein Auf und Ab war. Hier ein Song für dich, den ich mir gerade ausgedacht hab. Und der

Hauptdarsteller in der Netflix-Serie Kacken an der Havel. Jetzt bei uns straight hier in der Playlist deutschlandweit. Ich habe Fatoni am Start. Zusammen mit Lackmann hat er hier einen Banger rausgehauen. Drama endet nie, der einfach richtig was kann, Freunde. Alles so ein bisschen humorvoll angelegt, dass ja das Leben nicht immer nur so auf und ab geht, sondern man auch einfach oft Drama hat und das auch manchmal unverhofft kommt. Einfach so da plötzlich hinter der Ecke auftaucht, wie das Ganze klingt. Hören wir uns jetzt mal an. Das hier ist Absolut Germany, Deutschlands Mainstage um 13.10 Uhr.

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1: Die Auszeichnung für den fettesten Flow kriegt heute von mir Dynamite Deluxe. Achtet mal drauf, wie schnell da einfach gerappt wird, wie schnell da die Lines rausgehauen werden. Freunde, das hier ist euer Sender für Deutsch Rap. Ihr hört Absolut Germany um 13.20 Uhr jetzt mit Dynamite Deluxe. Das hier ist Ladies and Gentlemen. So einen fetten Beat kriegt ihr nur bei uns auf Absolut Germany.
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gebebt, hat geschwitzt, hat getanzt. Freunde, Juju is back, hat am Freitag ihr neues Album 44 Me rausgehauen und dann am Freitag und Samstag in Berlin und München direkt fette Release-Shows gespielt und die kamen wirklich richtig gut an. Die Crowd hat geschrien, sie war am Start und ist jetzt wirklich finally back. Freunde, wir hören mal rein in ihren neuen Track zusammen mit Raf Camora. Das hier ist Komm näher auf Absolut Germany, Deutschlands Mainstage. Ich bin Valentin, macht euch einen richtig schönen Mittwoch.

Hey, oh Friends, schön, dass ihr am Start seid hier auf Absolut Germany. Gestern hat mich erst eine Freundin gefragt, wen hörst denn du eigentlich so privat? Also jetzt nicht hier als Moderator von Absolut Germany, dem coolsten Sender für Deutschrap in ganz Deutschland. Nee, was höre ich eigentlich privat? Und dann habe ich sofort gedacht so, naja, Moment mal, ich höre die Musik ja auch privat. Also Sam Payne zum Beispiel habe ich jetzt bei uns in der Playlist. Ich höre den rauf und runter, ist bei mir Heavy Rotation komplett drin, den ganzen Tag auf den Kopfhörern. Und seine ganze neue Nummer, die feiere ich irgendwie auch. Er ist so cool, er hat einfach Swag, er kommt aus Berlin, ist gerade mal Mitte 20 und haut hier ein Ding nach dem anderen raus. Wir hören mal rein. Das hier ist Filmreif von Sam Payne auf Absolut Germany. Das hier ist Deutschlands Mainstage. Ich bin Valentin, 10 vor 2 haben wir es.

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3: Heute im Office einfach mal ein paar Tiergeräusche machen oder Absolut Germany lauter drehen. Ich glaube, Freunde, da können wir uns drauf einigen. Wir machen Zweiteres. Ey, das ist euer Sender für die fettesten Beats made in Germany. Das hier ist euer Sender für Deutschrap. Ich habe gleich noch Paschan in der Playlist. Paula Hartmann und Berg sind auch noch am Start. Und das hier ist jetzt Bad Moms Jay. Das hier ist OMG.

einen lieben es wegen der krassen Kultur, wegen irgendwie diesem Vibe in dieser Stadt und auch irgendwie diesem Charme, die Stadt hat. Freunde, ich spreche von Berlin. Die anderen, die hassen sie aber auch irgendwie, weil es ist zu laut, es ist zu viel los, es ist irgendwie so dreckig, sagen viele. Freunde, egal ob man Berlin hasst oder liebt, Capital Bra und Samra, die wohnen da und die zeigen uns mal, wie so ein richtig fetter Großstadt-Sound klingt. Das hier ist jetzt Sonne über Berlin, ganz neu bei uns in der Playlist Straight aus Berlin für ganz Deutschland. Das hier ist absolut Germany, das hier ist Deutschlands Mainstage. Berlin.

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Na, hört ihr das? Der Beat ist doch unverwechselbar, Freunde. Ich habe jetzt Loredana bei uns in der Playlist. Das hier ist Jetzt rufst du an auf Absolut Germany um 14.20 Uhr. Was ein nicer Beat, was eine coole Melodie, Freunde.

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1: Was passiert, wenn man jemanden, der eigentlich für so richtig fette Partymucke bekannt ist, mit jemandem mixt, der eher mit so einer chilligen Mucke in Verbindung gebracht wird? Freunde, ich habe jetzt Finch und Green in der Playlist und wir hören uns das Ganze doch mal einfach zusammen an. Das hier ist Kopangan auf Absolut Germany. Die Kombi könnte nicht unterschiedlicher sein, dafür ist der Beat der allerbeste. Diese Mucke kriegt ihr nur bei uns, deutschlandweit auf Absolut Germany, der erste und einzige Sender, der nur Musik aus Deutschland spielt, und zwar die coole, die fette, die Mucke, die ihr liebt. Ich bin Valentin, macht euch einen schönen Mittwoch.

0: Ihr habt Bock, euer Zimmer neu zu streichen und wisst noch nicht so richtig, welche Farbe es sein soll. Freunde, ich will euch nicht zu irgendwas anstiften, aber ich finde, Aprikot ist eigentlich eine echt schöne Farbe. So ein bisschen, ja, in so einem Orangeton, ein bisschen wärmlich, hat auch irgendwie so einen Sommervibe. Für euer Zimmer, ganz cool. In der Playlist bei euch auch richtig cool. Chivo hat einen Song genau über dieses schöne Farbgefühl gemacht. Über das Leben. Denn das ist manchmal Aprikot. Wir hören rein. Das hier ist Absolut Germany, Deutschlands Mainstage.
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13: Me Friendos, welcome, welcome hier auf Absolut Germany, auf Deutschlands Mainstage. Schön, dass ihr mit dabei seid. Wir machen uns ganz smooth, ganz entspannt Richtung Nachmittag, Richtung Feierabend mit 01099 gleich. Bones MC mit dabei und das sind Rin und Schmidt mit

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So, Freunde, wenn mich nicht alles täuscht, jetzt hier auf Deutschlands Mainstage eine kleine Premiere am Start, weil ganz neu im Absolute Germany Lineup ist AV mit dabei. Und das ist ein Rapper aus Dienstlaken. Und Rapper aus Dienstlaken kenne ich keine. Den einzigen Musiker aus Dienstlaken in NRW, den ich kenne, das dürfte Michael Wendler sein. Der ist hier aber auf Absolute Germany natürlich nicht mit am Start. Ja, sondern AV habe ich für euch mit dabei. Der packt Dienstlaken auf die Deutsch-Rap-Karte und hat serbische Wurzeln, dementsprechend mit seiner neuen Nummer Balkan Boys hier auch am Start, sehr passend. Und ich würde sagen, checken wir aus, gehen wir rein. Das ist AV, ganz neu hier auf Absolute Germany mit am Start mit Balkan Boys.

0: Welcome, Freunde. Ihr hört Absolut Germany. Mein Name ist Flo. Gleich 20 nach 3 im Was und natürlich ist die Absolut Germany Community auch mit dabei. Reingemeldet hat sich nämlich der liebe Benny aus Essen über die 01604 800706.
1: Hallo, liebes Absolut Germany Team. Benny hier aus Essen. Ich höre euch gerade bei mir, bei meinem Kumpel auf der Arbeit in der Pizzeria. Und wir feiern eure Musik richtig.
0: Oh, Absolut Germany in der Pizzeria. Das passt perfekt zu so einer Quattro Formaggi oder vielleicht zu einem kleinen Aperolchen noch mit dabei. Die nächste Nummer, die ich hier für euch am Start habe, die wird, glaube ich, massiv gut zu so einer Pizza Salami kommen. Sido und Peter Fox Rodeo hier mit dabei. Liebe Grüße gehen raus zu dir, Benny. Natürlich auch zu euch. Lasst es euch gut gehen. Ich bin Flo.

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Das macht mich manchmal ein bisschen fertig, sage ich ehrlich. Hi, ihr hört Absolute Germany. Mein Name ist Flo. Schön, dass ihr mit dabei seid. Und ich habe jetzt Sahide für euch mit am Start mit ihrer Nummer Sweet 16, die sie sich selber quasi zum 16. geschenkt hat. Und ich sag ehrlich, mit 16, da hatte ich so dermaßen andere Probleme. Da war ich froh, dass ich überhaupt durch die Schule durchgekommen bin, irgendwie mit meiner eigenen Pubertät, irgendwo zwischen Sport im Verein, mit den Jungs Quatsch machen, zocken, zwischen Mädels und Lego, irgendwie dazwischen zurechtkommen. Und was die Frau einfach in dem Alter schon auf die Beine gestellt hat, ist crazy. Habe ich höchsten Respekt davor. Hab sie hier für euch am Start. Das ist Sahide auf Absolute Germany, Deutschlands Mainstage mit Sweet 16.

für mich so ein Ding, das es irgendwie eigentlich nur in Hollywood-Filmen oder in US-Serien gibt. Hi, ich bin Flo, ihr hört Absolute Germany. Ich muss an der Stelle dazu sagen, ich bin Jahrgang 1998. Deshalb vielleicht auch nicht unbedingt die Zielgruppe davon, die in der Zeit aufgewachsen ist. Auf jeden Fall, Blackberries waren in meiner Jugend sowas von gar kein Ding. Niemand, den ich kannte, hatte so ein Handy. Bei Rind vielleicht ein bisschen anders. Seine neue Nummer von seiner Platte Nostalgia ist jetzt hier auch bei uns im Absolute Germany Lineup mit dabei. Das ist Rin mit Blackberry. Ich bin Flo.

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1: Moin, Servus, Hallöchen. In meiner Heimat sagt man Gude. Ich bin Flo hier auf Absolut Germany für euch im Start. Punkt 16 Uhr haben wir's. Und ich würde sagen, wir machen uns direkt wieder rein in die Musik. Gleich Chiago, absoluter Banger. Partisan am Start, Freunde. Perfekt, um ein bisschen durchzudrehen. Aaron und Zartmann passend mit Sommer hier am Start. Und das sind Finch und Bowser mit einem Auge zu.
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0: Was geht ab? Ihr hört Absolut Germany, gleich 10 nach 4 haben wir's. Ich bin Flo, schön, dass ihr dabei seid. Und Leute, ich liebe ja Dinge, die geil benannt sind, die gut benannt sind, wo ich, wenn ich das höre, den Namen von einem Produkt oder von einer Marke oder egal, wo ich, wenn ich das höre, schon ziemlich genau weiß, was ich bekomme. Zum Beispiel so Land Rover, Range Rover, PlayStation. Bei einer PlayStation ist doch ganz klar, was das Ding tut. Das ist irgendwie eine Station zum Spielen. KitchenAid, auch so eine Sache. Und genau das mag ich auch bei Songs. Wenn ich bei einem Song am Namen schon erkenne, was da drin ist. Und das beste Beispiel dafür ist die Nummer, die ich euch mitgebracht habe, von Fajan. Power. Warum das so gut passt, hören wir jetzt gemeinsam hier auf Absolut Germany, Deutschlands Mainstage.
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0: So, Freunde, wir machen jetzt hier auf Absolut Germany die Bühne frei.
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0: Ja, so ein Ding ist es nämlich. Jeden Montag ab 20 Uhr laden wir uns ins Absolut Germany Studio, Deutschlands beste Newcomer, ein. Und unser Newcomer der Woche ist der großartige Aqua. Und guck mal, damit wir uns hier mal ein bisschen kennenlernen. Was ist für dich so ein perfekter Tag? Wie sieht er aus?
3: Würde so aussehen, dass ich auf jeden Fall ausschlafe. Ich bin gar kein Morgenmensch. Dann würde ich mich wahrscheinlich mit meinem Bruder und mit ein paar Freunden treffen, was leckeres Frühstücken gehen. Dann würde ich wahrscheinlich ins Studio gehen, im Zweifel, einen geilen Song machen. Dann wäre es wahrscheinlich irgendwie 20, 21 Uhr. Und dann würde ich mich ins Nachtleben stürzen. Wahrscheinlich erstmal an den Späti und dann wahrscheinlich in eine coole Bar gehen und die Zeit meines Lebens haben.
0: Oh, Real Talk, das klingt nach einem absoluten Traum. Aber wir wollen auch musikalisch mal reinhören in die Musik von Aqua. Habt ihr euch jetzt hier eine Nummer mitgebracht und macht die Bühne frei für Aqua. Freunde, wenn ihr auch irgendwann mal bei Bühne frei am Start sein wollt, könnt ihr euch einfach über unsere Absolut Radio App dafür bewerben. Und dann seid ihr vielleicht irgendwann auch hier im Start und wir hören genau wie bei Aqua in eine Nummer von euch rein. Das ist er hier auf Absolut Germany, Deutschlands Mainstage mit Lauf.

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Jetzt gleich für euch hier auf Absolut Germany, Deutschlands Mainstage. Afrop und Ferris MC mit einem Fall für zwei am Start. Und die beiden sind absolute Legenden. Zwei echte MCs. Und dieses MC, was ja sogar bei Ferris MC im Namen steckt, was heißt das eigentlich? MC steht für Master of Ceremonies und kommt aus den Anfängen vom Hip-Hop. Gemeint war damit ursprünglich der Typ, der am Mikrofon die Crowd anheizt, durch den Abend führt, dabei Geschichten erzählt, Freestyle rappen kann, battlen kann. Und daraus hat sich dann eben dieses Wort eines MCs gebildet. Ist ein Typ, der einfach am Mikrofon lebt, Hip-Hop-Kultur lebt, Culture lebt. Und deshalb, ja, die beiden sind wahre Legenden, zwei wahre MCs, Afrop und Ferris MC, jetzt hier für euch im Start. Die beiden machen das Jahrzehnten auf absolutem Top-Niveau. Zwei Deutsch-Rap-Veteranen, das ist ein Fall für zwei hier auf Absolut.

0: Jetzt absoluter OG Finch Sound, aber auf neu für euch im Start. Seine neue Nummer Tanke hier mit dabei. Das ist Finch auf Absolut Germany, Deutschlands Mainstage um 10 vor 5 am Start.
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14: Punkt 17 Uhr haben wir es auf Absolut Germany, Deutschlands Mainstage. Hi, mein Name ist Flo. Schön, dass ihr mit dabei seid. Und wir cruisen ganz smooth, ganz entspannt rein in unseren wohlverdienten Feierabend. Gleich mit 01099 und Crow. Glücklich heißt die Nummer. Noah Kraus ist mit dabei. Und rein geht's mit Summer Jam, seinem aktuellen Überhit. Zusammen mit Billa Joe.

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1: Hey Noah.
2: Ja, was denn?
1: Lass mal einen Song machen.
2: Auf den jetzt?
1: Ja, Mann.

Good Vibes, Sommerferien, abends grillen, Badesee, Festival Campingplatz, Dorffest, in einem alten klapprigen Dreier BMW das erste Mal ein Date haben. Freunde, genau so fühlt sich diese Nummer an. SUL, Sommer unseres Lebens, hier auf Absolute Germany, Deutschlands Mainstage mit dabei. Das ist die neue Nummer von Dream und

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Junge, Junge, Junge, Junge, ich freue mich locker seit einer Stunde auf den nächsten Song, den ich hier für euch auf Absolute Germany mit am Start habe, dass wir den gemeinsam ballern können, weil das ist wirklich einer der absoluten OGs, ein unmatchter Rapper, so unique und einzigartig bis heute. Ich kenne niemanden mit dieser speziellen Betonung und Aussprache wie Curse.

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Das ist absolut Germany, Deutschlands Mainstage. Hi, mein Name ist Flo, schön, dass ihr mit dabei seid. Das ist das Zuhause hier für alle, die ein Herz für deutschen Hip-Hop haben. Ganz egal, ob absolute Legacy-Tracks, Freunde, oder neueste Releases. Das hier ist Deutschrap für alle Generationen. Samurai und Capital Bra gleich dabei, mit Wieder Lila, Megalo, Classic, Traum vom Fliegen mit dabei, Oleg Sesh am Start. Und das hier ist Feiern, zusammen mit Dalton. 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

0: Freunde, was läuft? Ihr hört Absolut Germany. Gleich 10 vor 6 haben wir es. Und ich habe jetzt einen ganz neuen Release hier für euch mit dabei. Berkan zusammen mit Lugatti. Und die Line, mit der er einsteigt, Freunde, ich schwöre, man hört, wie er dabei grinst. Man hört das Lächeln auf seinen Lippen, als er das eingerappt hat. Super sympathisch, direkt mit einer Funny Line rein. Das ist Berkan zusammen mit Lugatti und mehr davon.
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1: Punkt 18 Uhr was hier auf Absolut Germany, Deutschlands Mainstage. Schön, dass ihr mit dabei seid, Freunde. Ich habe gleich Kitschkrieg und Trettmann für euch dabei. Grauer Beton, Apache 207 ist mit am Start. Und rein geht's mit einer Frau, die polarisiert wie kaum eine andere. Mit einer Frau, die so viral geht wie kaum eine andere. Das ist Sahida auf Absolut Germany mit Sweet 16.

0: Jetzt die neue Nummer von Sam Payne hier auf Absolut Germany. Für euch mit dabei heißt Filmreif. Und ich finde, die geht ganz schön nach vorne für einen Sam Payne-Song. So einen flotten Beat hatten wir schon lange nicht mehr. Gefällt mir aber, macht Bock, macht Laune, macht irgendwie Lust zu tanzen und sich die Füße zu vertreten. Das ist Sam Payne hier auf Absolut Germany mit dabei mit Filmreif.
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Freunde, kommt ein bisschen runter wieder, entspannt euch. So, wir müssen ein bisschen durchatmen. Gemeinsam hier auf Absolute Germany, Deutschlands Mainstage, Freunde. Wir packen einen kleinen Urlaubsvibe hier rein um 20 vor 7. Das sind Finch und Green mit so einem Vacation-Vibe Kopangan. Da kriege ich auch Bock, meine Füße in azurblaues Wasser zu halten, über so einen weißen Sandstrand zu laufen, vielleicht aus einer Kokosnuss irgendwas zu schlürfen und einfach ein bisschen die Seele baumeln zu lassen. So ist es richtig. Wir gehen rein. Finch und Green auf Absolute Germany, Kopangan mit dabei. Na,

vor 7 haben wir's auf Absolut Germany, Deutschlands Mainstage, Freunde. Wir cruisen rein in euren Feierabend. Vielleicht sind die, oder wahrscheinlich sind die allermeisten schon drin. Die anderen sind auf einem guten Weg. Hab gleich hier für euch Kool Savas mit dabei. Zartmann am Start, Paschanin mit am Start. Und das hier sind Luciano und Jazik auf Deutschlands Mainstage mit Gimme Love.

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14: 19 Uhr am Pass, sagt das Zeiteisen hier auf Absolut Germany, Freunde. Welcome, schön, dass ihr mit dabei seid auf Deutschlands Mainstage. Wir machen uns den Abend nett mit Bad Moms Jay, mit Feiern und wir gehen direkt rein. Ein bisschen, wir drehen auf, Leute. Rin und Schmidt mit Odyssey am Start. Let's go!
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Mi Friendos, bei dem Wetter. Absoluter Vibe. Wenn ihr gerade vielleicht Feierabend habt, im Auto sitzt, auf dem Weg nach Hause seid, ihr cruist Richtung Abendsonne, es wird so langsam angenehm warm, ihr macht das Fenster runter, es kommt ein bisschen Fahrtwind rein und dabei das Teil hier bei euch aus dem Radio auf Absolute Germany, Deutschlands Mainstage. Das ist Chivo mit Apricot.

hier auf Absolut Germany am Start. Deutschraps Goethe, ein rappender Schiller, ein rappender Eremit, ein Künstler, ein Alligator. Das ist er hier auf Absolut Germany mit Du bist schön.

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Was geht? Ihr hört Absolut Germany. Hi, mein Name ist Flo, 20 vor 8 haben wir's. Und wenn ihr gerade im Auto sitzt oder vielleicht demnächst vorhabt, mal wieder im Auto zu sitzen, die Nummer ist ein Banger, aber so rein inhaltlich vielleicht nicht unbedingt nachmachen.

10 vor 8 haben wir es auf Absolut Germany, Deutschlands Mainstage. Und ich habe gleich hier noch wirklich feinen Deutschrap am Start. Saide mit dabei, Sam Payne, Bad Chief und Crow, absoluter Banger mit Tempo. Dann zwei absolute Legenden, Afrop und Ferris MC dabei. Und das ist der frisch gebackene Abiturient Benno mit Crush, der Start auf Absolut Germany.

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1: 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Es ist 20 Uhr.
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2: 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Es ist 22 Uhr.
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0: 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Es ist 23 Uhr.
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1: Es ist 0 Uhr.
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2: 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Es ist 1 Uhr.
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0: 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Es ist 2 Uhr.
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